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Sie sind schon genommen, sie können nicht kommen für den Kaffee. Kaffeekuchen, der Marc Lavoine und der Patrick Fiori occupé eine Ewigkeit. Lohnt sich aber geschmecken zum Kaffee morgen.

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3: Mit Thomas Hermanns, guten Morgen. Die lange Trockenheit führt zu teils deutlichen Ernteverlusten. Der Honig könnte teils teurer werden und das Wetter erst Regen, später vereinzelt Gewitter und etwas Sonne, 21 bis 27 Grad. Der Badische Landwirtschaftliche Hauptverband BLAV hat eine vorläufige Bilanz der diesjährigen Ernte gezogen. Sie reicht von gut bis zu großen Ausfällen. Eine Übersicht von Peter Steffe.
4: Getreide und Raps liefern zum Teil eine ordentliche Ernte. Eine ernsthafte Krise gibt es aber für Grünland, Mais und Teile des Obstbaus, so der Bauernverband. Grund ist die Trockenheit der vergangenen Wochen. Die Auswirkungen seien für die Landwirte erheblich. Vor allem beim Maisanbau. Die diesjährige Ernte zeige auf dramatische Weise, wie stark die Landwirtschaft von der Witterung abhängig sei, betonte BLHV-Präsident Bernhard Bolkart. Auf vielen Höfen brechen die Erlöse ein. Die Betriebe bräuchten jetzt schnelle und unbürokratische Unterstützung, um Liquiditätsengpässe zu vermeiden und die nächste Ernte finanzieren zu können, heißt es weiter.
3: Weil auch Bienen diesen Sommer im Hitzestress waren und mehr den Stock kühlen mussten als Nektar sammeln konnten, könnten manche Honigsorten teurer werden. Am ehesten sei das bei Spezialitäten wie Tannenhonig zu erwarten, wo das Angebot durch Hitze und Trockenheit verknappt worden sei, sagt Christine Krewenka vom Landesverband Badischer Imker in Zell am Hamersbach im Ortenaukreis. Beim Blütenhonig hingegen dürfte die gute Frühjahrsernte eher preisdämpfend wirken. Eine verlässliche Bilanz könne aber erst nach Saisonende gezogen werden. In Freiburg entnehmen diese Woche Forscher Proben von den Schildkröten im Flückiger See am Seepark. Über 150 Tiere leben mittlerweile in dem Gewässer. Die meisten von ihnen sind ausgesetzt oder aus anderen Weltregionen nach Freiburg eingeschleppt worden. Biologe Johannes Penner von der Uni Freiburg.
5: Wir untersuchen, was die Schildkröten hier im Flückiger See, was sie zu sich nehmen, was sie an Nahrung verspeisen und zusätzlich noch, welche Krankheiten und Krankheitserreger sie potenziell bei sich haben können. Einerseits könnten die natürlich ein Problem sein direkt. Das heißt, das, was sie als Nahrung verspeisen, potenziell bedrohte Arten, sowohl an Pflanzen als auch an Tieren. Und aber natürlich auch indirekt, zum Beispiel als Reservoir für Krankheiten.
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3: Am Morgen zieht noch ein Regengebiet über Südbaden. Später kommt dann die Sonne heraus. In schwüler Luft können sich trotzdem vereinzelt noch Schauer oder Gewitter bilden. Die Temperaturen steigen auf 21 Grad im Hotzenwald und bis 27 Grad im Markgräfler Land. Die weiteren Aussichten: morgen dann anfangs wieder Schauer und Gewitter. Tagsüber wird es freundlicher und sonniger. Und am Donnerstag ein Mix aus Wolken und Sonne und nur noch selten Gewitter. In Freiburg zurzeit 16 Grad auf dem
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euch bin. Da sein, wo ich bin, der Samuel Rösch, bei ICLSOS. 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Und noch wird eine Verlosung gemacht und man wird sehen, wer das gewinnt. Musik nur, wenn sie laut ist. Aber nicht so laut, ist noch früher Morgen. Der Herbert Grönemeyer, schöner Morgen.

Le rêve du pêcheur de Laurent Voulzipi, ici Elsos, Irtreminit, Irsenofem, Ensig, Sendorf, Elsassisch, Meter, Epp, ici. Avort, auf Elsassisch, interessiert tun sie jeden Tag, kurz vor den Nachrichten von der Siebenen, eine Süßigkeit serviert, wie man kaufen kann, auf der Kirave, auf der Kave, auf der Kilbi oder auf der Mesti, wie man sagen, am Bum-Bum-Stand. Da gehen wir an, für ein Wort erwähnen. Derzeit bleiben wir im Autobox mit ici Elsos und mit der Christina Stürmer.

0: Der Matzkatz, die Studenten, live aufgenommen von 2024 und der Grossfinale vom Gesangwettbewerb Stimmen. Ja, das erleben wir nur bei uns. Heute oben können wir auf Mittelbarrige gehen, ja, vom Mittelkuivreim. Da ist der Quatuor, wie Tuba spielt, Nebula, und da haben sie die Kupferinstrumente dabei. Und es ist im Garten vom Pfarrhaus am 8. Gestern haben wir schon erst von Greta mit dem Pascal Etzel ein Interview, wie ihr auch noch hören könnt, auf der App ICI. Da haben wir Mixu, Matt Clou und Tilo für Sehnsucht.
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1: Es ist 7.30 Uhr.
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3: Mit Thomas Hermanns, guten Morgen. Die lange Trockenheit führt zu teils deutlichen Ernteverlusten. Forscher untersuchen ausgesetzte Schildkröten im Freiburger See. Und das Wetter, erst Regen, später etwas Sonne und vereinzelte Gewitter, 21 bis 27 Grad. Der Badische Landwirtschaftliche Hauptverband BLAV hat eine vorläufige Bilanz der diesjährigen Ernte gezogen. Sie reicht von gut bis zu großen Ausfällen. Eine Übersicht von Peter Steffe.
4: Getreide und Raps liefern zum Teil eine ordentliche Ernte. Eine ernsthafte Krise gibt es aber für Grünland, Mais und Teile des Obstbaus, so der Bauernverband. Grund ist die Trockenheit der vergangenen Wochen. Die Auswirkungen seien für die Landwirte erheblich. Vor allem beim Maisanbau. Die diesjährige Ernte zeige auf dramatische Weise, wie stark die Landwirtschaft von der Witterung abhängig sei, betonte BLHV-Präsident Bernhard Bolkart. Auf vielen Höfen brechen die Erlöse ein. Die Betriebe bräuchten jetzt schnelle und unbürokratische Unterstützung, um Liquiditätsengpässe zu vermeiden und die nächste Ernte finanzieren zu können, heißt es weiter.
3: Nach dem Waldbrand in Schramberg bleibt die Landstraße 108 in Richtung Lauterbach vorerst vollständig gesperrt. Das teilte die Stadt Schramberg mit. Nach dem Brand bestehe die Gefahr, dass loses Material und größere Felsblöcke aus dem Hang auf die Straße fallen. Eine Fachfirma wurde deswegen damit beauftragt, das betroffene Waldstück zu räumen und den Hang zu sichern. Die Stadt verfolge das Ziel, die Straße so schnell wie möglich wieder öffnen zu können. Wie schädlich sind nicht heimische Schildkrötenarten für das Ökosystem im Südwesten? Das will eine aktuelle Studie der Uni Freiburg und des Senckenberg-Instituts Dresden in Südbaden untersuchen. Am Flückiger See in Freiburg haben die Wissenschaftler die Eindringlinge vermessen und Blutproben entnommen. Viele der nicht heimischen Schildkrötenarten werden ausgesetzt, vermehren sich und überstehen teilweise die kalten Winter. Biologin Melita Wamberger appelliert daran, sich den Kauf einer Schildkröte immer gut zu überlegen.
5: Also einige Arten bleiben zwar klein, aber sie werden trotzdem alt. Das bedeutet, wenn man sich eine Schildkröte holt, muss man damit rechnen, dass man mit der Schildkröte auch alt wird.
3: Die Ergebnisse der Studie werden im nächsten Jahr erwartet.
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3: Der Tag beginnt vielerorts mit Regen, später kommt dann die Sonne immer wieder heraus. In Schwielerluft können sich aber vereinzelt noch Schauer oder Gewitter bilden. Die Temperaturen steigen auf 21 Grad im Hotzenwald und bis 27 Grad im Markgräfler Land. Die weiteren Aussichten: morgen anfangs wieder Schauer und Gewitter, tagsüber wird es dann sonniger und wärmer. Am Donnerstag ein Mix aus Sonne und Wolken und nur noch selten Gewitter. In Freiburg und Offenburg zurzeit 16 Grad, Villingen, Schwenningen 13 Grad.
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Tag, Eloy der Jung, Kopf aus, Herz an und tanze Samba. Ja, ganz anderer Rhythmus jetzt bei Sielzos. Ein bisschen mehr so Jazzy. Können wir nicht auf Chili gehen. Im Cavo, da gibt es so Wienprobe mit Maus natürlich. Und der Max Saxe, wie du Saxophon wird spielen, für ein Jazz, Blues, Elch, Morgen erlaben. Wunderbarer Rufe ab der 8. Eintritt frei, das Trinken mit einer Bezahlung, äußert Wienprobe natürlich. Und immer mit Maus und Ziel, gell? Alle gleich haben wir eine Neuigkeit für Reise. Way we touch Charlotte Cardin chez Damoria.

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Johannes Erding, Kai Leidoskop, wie ist hier so? Ja, es ist so Typ, wir sind wenn er nicht Lüge geht, Sonne. Und noch sind die Farben von Lichter wie so kleine Mosaik, wenn man ihn lädt. Der Kai Leidoskop ist auch ein Ort in Straßburg, wie sie ein Karaoke organisieren und dem tun die Oven. Achtung, zwei Team. Auf einer Seite Dalida, auf der anderen der Johnny Holiday. Der Wahl wird nicht einfach sein. Ah nein, ich bin kompliziert, auf ein Spaß abort. Kommen und singen mit Parole, Parole, Parole. Oder noch Laura. Im Kaleidoskop von Straßburg. Eine Idee mit ici Elsass. Da haben wir Céline Dion, das haben wir auch gern. Bonjour, pardon, merci, Ehrlichkeit.

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1: Es ist 8.30 Uhr.
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3: Mit Thomas Hermanns, hallo. Der Hitzesommer könnte zu steigenden Honigpreisen führen. In Basel beginnt das Theaterfestival und das Wetter. Erst Regen, später etwas Sonne und vereinzelte Gewitter. 21 bis 27 Grad. In Südbaden könnten die Preise für manche Honigsorten, wie etwa dem Tannenhonig, steigen. Grund dafür ist der Hitzesommer. Die Temperaturen und die Trockenheit haben den Bienenvölkern zugesetzt. Samantha Hub.
4: Der württembergische Verbandspräsident spricht gar von einer Katastrophe für die Bienen. Während die Frühjahrsernte gut ausgefallen ist, fehlt die Sommerernte vielerorts fast ganz. So der Landesverband Badischer Imker. Raps, Obstbäume und Linden, die viel Nahrungsangebot für Bienen bieten, haben in diesem Jahr deutlich früher geblüht. Danach hatten viele Pflanzen mit der Hitze und Trockenheit zu kämpfen. Wie etwa Fichten und Tannen, die nur kurz geblüht haben. Das könnte sich auf den Honigpreis auswirken. Auch aktuell finden Bienen kaum noch Nektar. Das bedeutet für die Tiere puren Stress, weswegen sie teilweise aggressiv werden können. Sollte sich der Pollenmangel auch auf das Ausbrüten der Winterbienen auswirken, könnten ganze Völker sterben, warnt der Landesverband Badischer Imker.
3: Die Getreide- und Rapsernte ist in Südbaden seit Ende Juli und damit schon sehr frühzeitig abgeschlossen. Der Badische Landwirtschaftliche Hauptverband hat nun eine vorläufige Bilanz der diesjährigen Ernte gezogen. Getreide und Raps liefern zum Teil ordentliche Ergebnisse. Die anhaltende Trockenheit entwickle sich jedoch für Grünland, Mais und Teile des Obstbaus zu einer ernsthaften Krise. Man dürfe die langfristigen Folgen zunehmender Wetterextreme nicht aus dem Blick verlieren, heißt es vom Verband. Er fordert daher wirksame Instrumente, um die Risiken von Betrieben besser auszugleichen. Am Abend beginnt in der Kaserne das Theaterfestival Basel. An 13 Tagen gibt es Vorstellungen in den Kantonen Basel-Stadt, Basel-Land und Solothurn. Laura Künstler.
5: Zu den Spielorten des Theaterfestivals gehören unter anderem das Basler Theater, das Roxy in Biersfelden oder das Maribu in Gelterkinden. Gezeigt werden 13 internationale Produktionen. Den Auftakt heute Abend macht ein Stück von Julian Hetzel. Dabei geht es um ein Liebespaar, er Professor mit linker Vergangenheit und sie Publizistin der neuen Rechten. Neben den vielen Aufführungen bis zum 6. September stehen beim Theaterfestival Basel außerdem Publikumsgespräche, Workshops oder weitere Vermittlungsangebote auf dem Programm.
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3: Der Tag beginnt vielerorts mit Regen. Später kommt dann immer mal wieder die Sonne heraus. Bei der schwülen Luft können sich aber vereinzelt noch Schauer oder Gewitter bilden. Die Temperaturen steigen auf 21 Grad im Hotzenwald und bis 27 Grad im Markgräfler Land. Die weiteren Aussichten morgen, anfangs noch Schauer und Gewitter. Tagsüber wird es dann sonniger und etwas wärmer. Am Donnerstag wieder Wolken und Sonne und nur noch selten Gewitter.
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Der Beitrag Stebi mir PICL SOS, tja, ma blive neve, mora den war ja Ausgangsidee, gell? Ah, was, ein Bier fest in Zauberer, mit mir Zauberer. Es ist am Donnerstag bis am Sonntag, 30. August, fast 15. Mal. Da ist Musik, da sind verschiedene Stand für Essen, Süßigkeit und gesolzene Sachen. Am Sonntag ist sogar ein amerikanischer Tag mit Konzerten und Ausstellungen. Rendezvous am Park vom Rohenschluss mit PICL SOS für das Bierfest. So wie moi, das ist Jan Mass.

Mr. Know-it-all, der Teddy Swims, eine Ewigkeit ist jetzt bei uns, der wie nicht alles weiß, aber drei Sachen ist der Pianus. Ja, am halben Reden ist zum Beispiel vom Ende von dem, wie ich anrufe, verkaufe, wie sind die Nummer, wie ich mich halte und wie auch anrufe und Message lohnt und das Ding. Wenn man nicht will, aus uns anrufen, rufen sie doch an, aber es ist bald fertig. Mach's auch, wie ich mich da drüber am halben mit dem Pierre. Du kommst jetzt doch fragen, die haben wir lieber.

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1: Eins, zwei, drei. Drei Informationen anhalten. Die drei plus praktisch, lokal, umsonst und sympathisch. Das sind sie. Die drei Informationen, wie ihr alle mit uns bekommen. Und hopp, wir fangen gleich an. Es kommt zu Verkehrsbehinderungen im Mevere-Bristal auf der D-420 zwischen Bourbrüsch und Colroy-Larache. Dort finden bis inschließlich den 25. September Fahrbahn Sanierungsarbeiten statt. Die Folge, der Verkehr, ist in der Gemeinde von Colroy-Larache in beide Richtungen vollständig gesperrt. Für Auto und Motorräder in beide Fahrtrichtungen sowie für die Camion wie von Sädi Richtung Strasbourg fahren, wird eine Umleitung über die Strasse D-420, die D-850 und die D-424 über Bourbrüsch, Rang-Rüth und Colroy-Larache hingerichtet. Die LKW, die Camion, wie von Strasbourg in Richtung Sädi unterwegs sind, müssen mit der Kirche ums Dorf einen grossen Umweg machen. Ihre Umleitungsstrecke fährt über die D-424, RN-59, RN-159 und macht auch wieder grosse Böen durch das Departement der Vogesen. Sie durchqueren dabei unter anderem Saussure-Belleval, Sedan, Moyen-Moutier, Saint-Dié-des-Vosges sowie Provencher. Planen ihre Fahrten gehen im Voraus und rechnen ein bisschen mehr Zeit für ihre Fahrten ein. Wieder Startung, wenn ihr in der Gegend von Ruffach unterwegs seid. Die Collectivité Européenne d'Alsace fährt umfangreiche Fahrbahnsanierungsarbeiten auf der Rheinstrasse, die Route du Rhin, auch RD18 bis genannt, durch. Die wichtige Verkehrsachse, wie alle von fast 10.500 Verkehrsteilnehmern zwischen der D83 und der A35 benutzt wird, ist bis am Freitag, den 28. August um 16 Uhr vollständig für den Verkehr gesperrt. Am Programm stehen die Umgestaltung von der Schikane und die Erneuerung vom Asphalt in einer Tiefe von 6 bis 20 cm. Es handelt sich jetzt um eine umweltfreundliche Baustelle mit 30-40% recyceltem Asphalt und bei niedrigerer Temperatur wie von der CEA mit 176.000 € finanziert wird. Für ihre Fahrten ist eine Umleitung über die A35, die D1 bis und die D83 über Herrlisheim-Précolmaring gerichtet. Die Zufahrt zum Bahnhof, zu den Parkplätzen und zum Gewerbegebiet bleibt vom Westen her über die D83 gewährleistet. Das Ende von dieser Baustelle ist für den 28. August vorgesehen. Vor in der Nacht vom Donnerstag, den 17. September, noch eine letzte Arbeit zur Strassenmarkierung durchgeführt wird. Wieder zum Schluss noch eine richtige gute Nachricht. Ja, habt ihr euch den Eindruck, es fehlt etwas, dass ihr Telefon seit ein paar Wochen nicht mehr so oft schaltet? Viel weniger unaufgefertigte Reklamarefe. Die Regeln für die Callcenter, wie ich wunderst was verkaufen will, haben sich radikal geändert. Seit am 11. August ist es fertig mit der Telefonwerbung ohne vorherige Zustimmung. Es wird die absolute Regel, dass ihr zuerst in verstandenem Sinn angerufen zu werden. Damit der Verkäufer euch telefonisch kontaktieren darf, müsst ihr ihm zuvor ihre ausdrückliche, freiwillige, spezifische, informierte und widerrufbare Einwilligung geben. Ohne die ausdrückliche Zustimmung ihrerseits ist Telefonreklame strengstens verboten. Der staatliche Dienst Blocktel wird abgeschafft, er ist jetzt nicht mehr nötig. Und seit der Reform können ich, sollte ich doch eine Reklamare verhalten, jeden Verstoß direkt auf der Plattform Signal Conso melden. Ein richtiger Sieg, um unsere Röhe mal da zurückzugewinnen. Alles mit der Röhe, ihr habt vielleicht nicht alles gehört, dennoch können ihr auf unserem Site Internet ici.fr Elsass kommen und alle unsere Termine noch einmal auf Elsassisch horischen. Das ist doch schön bei uns. Wir nehmen uns Zeit für euch an.
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Julien Lieb mit «Autrement eine Ewigkeit». Tja, nächste Woche ist auch wieder an der Schule, geht wieder los. Und da können wir noch ein kleines Sorti machen mit den Kindern, vor uns rum ist. Und dann können sie noch ein bisschen rumhüpsen. Dann können sie gut mitsinnen ins Bett. Es ist am Samstag und am Sonntag in Hähne. Da ist eine grosse Luftstruktur, wie auf Gebäudewoche. Ein grosser Park mit Luftschlösser, Toboggan und so weiter. Es ist nicht das erste Mal, wie sie das machen hier in Hähne. 8 Euro pro Kind. Es ist umsonst für die Erwachsenen, wie mitgehen. Alle Infos auf dem Site der Gemeinde von Hähne. Ihr hüpse vielleicht gerade bei der Russe mit der La Russe noch.

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0: importe.
1: Peu importe, Zazie, ja, ja, es kommt, das ist uns nicht egal. Tic tac, Schule geht mal wieder los. Henna, der Schüler sagt, gleich der Quasch, der Typenwerfer, von der Sonnenstein zu machen, der Gute. Aber eben, wie die Schüler nur nicht haben, wie sie am ersten Tag Schule bekommen, die Schultüte, und wie richten wir die Antwort mit dem Pierre am Holver. Da haben wir den Alain Souchon ultra modern Solitude.

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1: Sie kommt alle für uns mit ihren guten Rotschlägen. Das ist meine Mama. Und momentan geht's auf Hochtuch. Ja, sie hat einen Haufen zu richten vor dem September. Da in einer Woche fängt das neue Schuljahr an. Und bei manchen steht der Stress schon. Es gilt übrigens auch für die Eltern, so wie für die Kinder, gell? Ich erinnere mich tatsächlich daran, dass die Aufregung als jeden Tag ein bisschen gestiegen ist. Die Klamotten für den ersten Tag, die neue Lehrer, haben wir alles richtig gehäuft, so wie es auf der Liste gestanden ist. Ich habe meine Mama mal gefreut, wie sie das Zahlenmals organisiert hat. Die gute Nachricht, ihre Lesung lässt sich euch heute noch anwenden. Sie stammt von unseren Digi-Nachbarn. Um den grossen Sprung in den Schulalter zu versiessen, pflegen die Digi-Familie eine 200-jährige Tradition, die Schuldüte. Auf Elsässisch die Schuldut. Das berühmte Pappendeckel-Kornett, gefüllt mit Geschenken, Kleinigkeiten, gell? Nichts Grosses. Vor 2 Jahrhunderten hat man in den Kindern von Sachsen erzählt, dass im Keller der Schule ein Süßigkeitenbaum, der Zucker durch den Baum, wächst und dass der Lehrer durch die Gützle, Bum-Bum, für die bravsten Kinder herabzupft. Mama ist überzeugt, es ist ein sehr guter psychologischer Rutschle. Es gibt nichts Besseres als ein genussvolles und spielerisches Ritual, um die Schule mit Freude zu verbinden und die Angst vor dem ersten Schultag zu vertreiben. Aber Achtung! Um eine Zuckerüberdosis schon am 8. Morgen zu vermeiden, befürwortet Mama die moderne Variante. Mir fällt die Tut mit trockenes Obst, ein lustiger Anspritzer oder ein Radiergummi in Bärenform auf. Das Geschenk, wie von den Eltern, Großeltern oder älteren Geschwistern ganz individuell zusammengestellt wird, sorgt sofort für familiären Trost. Boah, es gibt aber nichts umsonst, gell? Ihr Kind muss doch den ganzen Tag darauf warten, bis es er seine Schuld aufmachen darf. Eine gute Übung in Geduld mit einer Belohnung, sobald das Kind wieder daheim ist. Aber Achtung, er darf nicht alles auf einmal aufgegessen werden, gell? Sonst haben wir Probleme. Merci, Mama. Und für andere Rutschler, morgen werden wir wieder vom Schulanfang reden, werden ihr alles bei uns hören dürfen, Issy Elsos und natürlich unsere Termine im Podcast. Es ist bei issy.fr Elsos.

Aber besser hat dann Donny Kina anfangen aus mit Dai Dai und Shakira und Burna Boy. Wir meisten Kuristen, wo es sind, das Jahr, gell? Bon, Fußball-Weltmeisterschaft, aber nicht nur. Wenn ihr im Nachteil so sind, ja, können ihr heute noch auf der Kave von Modern. Es ist noch Hit, Karussell, Schießstand, Autobox und nicht oben. Machen sie etwas Spezielles. Eine Tradition ab Mitternacht, versauen, was alles rum ist, durch eine Schümbolle werfen. Oh je, du glaubst in der Hoch. Sie sehen sogar eine Kubi, die so an. Es ist eine ganze Tradition auf der Kave von Modern. Wenn ihr etwas erleben will, aber du mit einer Rane heute oben Mitternacht mit Iselsos auf Modern. Es ist sehenswert. Allez, du ein kleiner Message personnel, das ist François Arlis.

On My Soul, der Bruno Mars, bis Celsius. Tja, wir sind Zischti, der 25 Stöchst. Und am Zischti lesen wir gern Dringländerische Zeitung Rheinblick mit dem Julien Steinhauser. Wir nehmen den Zug, oder nicht, mit der Bahnlinienreaktivierung zwischen Colmar und Freiburg. Wie gestoppt ist, warum, Antwort mit dem Amholwer bei Celsius. Derzeit singen wir heute Morgen mit dem Zahnbürstel in der Hand, wenn es muss hin. Allez, laissez-moi danser, Dalida. Ja, wenn wir am Zähneputzen sind, ist es ein bisschen spät. Wir haben noch ein bisschen Gras-Matinée gemacht. Macht ihr Unrecht.

0: Easy Elsos, Martin Zichti und am Zichti lassen wir gerne Zeitung rein. Blick mit dem Julien Steinhauser. Bonjour Julien.
1: Guten Morgen Jonathan, guten Morgen Ola.
0: Ah, Julien, jetzt will ich ein Piège machen. Wir fangen nicht vorne an. Wir wollen etwas anderes erfahren. Gleich. Nicht die erste Seite, nehmen wir zweite oder dritte Seite. Alle, wir machen es mal anders.
1: Dritte Seite. Wir fangen an mit der dritten Seite. Was haben wir auf dem dritten Seite? Oh, Jesus, das ist ein ganz schweres Thema. Aktuell eine riesige Polemik. Das haben wir jetzt das gesehen. Wir reden von der Reaktivierung von der Bahnlinie zwischen Kolm und Fribourg. Und jetzt ist, das ist auf der Gleis gesehen, auf normalerweise. Und jetzt ist alles gestoppt. Wir haben das ganz überrascht erfahren, die letzte Woche, mittlerweile der Woche, da, mittlerweile August, schien sie, hat die französische Regierung kein Geld mehr für das machen. Und noch ein Deutscher gesagt, wenn die Franzosen nicht zahlen, zahlen wir auch nicht. Und jetzt sind wir wieder auf Point de Départ, wie man sagt, alles ist flöte. Und niemand weiß, ob das richtig jetzt kommt, die Reaktivierung, oder das ist unsere Polemik von dieser Woche.
0: Obla. Und sonst gibt es ein ruhiges Thema auch noch.
1: Nein, man sieht, dass der André Boldo ist. Wir haben ziemlich Politik diese Woche. Wir haben eine Doppelseite über eine heftige Debatte, die es jetzt gibt im Rheinland-Pfalz. Dort wollen sie die Gemeinden, die Kommunen zusammenschließen. Weil die Regierung findet, dass es ein bisschen zu viele Kommunen gibt in Rheinland-Pfalz. Sind eben 2000 für nur 4 Millionen Einwohner. Und jetzt wollen sie die Kommunen zusammenschließen. Und die Debatte am Roye Melsas, wissen wir schon jahrelang, heisst die Melsas, dass man zu viele Gemeinden hat. Wir haben eben eine 880 Gemeinden für 1,9 Millionen Einwohner. Und regelmäßig ist das Thema wieder gekommen, die Kommunen zusammenschließen. Und es hat fast nie geklappt. Vielleicht das Beispiel kommt vielleicht aus Deutschland, der weiß nicht, aber das ist unser Thema, unser Hauptthema, unsere Doppelseite.
0: Bon, sind noch ein bisschen Ferien, haben wir noch ein bisschen Hübsch?
1: Ja, wir sind noch nicht ganz dran, wir haben noch ein paar Ferienthemen. Wir sind zum Beispiel im Schwarzwald. Wir fahren mit einer alten Dampflokomotive in Blumberg. Wir sind euer Markirsch, Saint-Marie-Mine im Elsass. Mit der sind wir in der alten Mine. Und wir haben euer Quiz über Estrich.
0: Aber wunderbar, das alles probieren wir und lesen wir wie jedes Mal, jeden Zischti, mit viel Freude, mit der Zeitung Einblick zu lesen auf dem Internetsite dna.fr und lalsas.fr. Und ich sage eine schöne Woche, Julien, bis am nächsten Zischti wieder.
1: Ja, schönen Tag in Ola, tschüss.
0: Und jetzt müssen wir warten, verwissen, was auf der ersten Seite ist. Haha, jetzt gehen wir schnell drauf.

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1: Dein Lieber, deine Schuld. Nein, du bist nicht mehr schuld, ich bin es jetzt. Ich suche für dich doch aber noch eine Ausgangsidee für die Dove in Weissenbusch. Wissenburi, du spielst ein Theaterstückel am 6. in Dove. La Chasse Maudite Conte de Malgré nous. Eine Geschichte zwischen Kind und seiner Großvater, wie der Krieg erlebt hat. Es ist im Schulhof Saint-Jean-Aulaylich und dort müssen wir noch reservieren. Es gibt noch ein paar Plätze für die Dove. 07 68 38 45 83 mit ICLS. Die Véronique Sanson nimmt uns aber zuerst mit auf Vancouver.

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Was gseht ist, ist gseht. Was geschrieben ist geschrieben. C'est écrit de Francis Cabrel, bis Elsass. Alle richtet Bootshaus, et Bouet, et Bootswell. Ja, wir gehen ein bisschen booten in der Stadtboot von Strasbourg. Dann tue ich ein spezieller Tag, wie wir am Samstag wäre erleben. Ah, Dalin Martin ist unsere Gast in ein paar Minuten für uns das ganze Programm verraten. Da haben wir Revolverheld, Liebe auf Distanz. Die Liebe kennt ja keine Grenze und keine Distanz.

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0: Bis Elsass, der Sommer ist noch nicht fertig und wir wollen baden gehen. Ja, aber auf Elsass ist Wenz beliebt. Das ist Meli in Strasbourg. Von der Funzerreder hoffentlich schickt sie mich in den Bad. Das ist Aline Martin, wie mit uns ist. Bonjour Aline.
1: Jonathan, wie könnte ich dich baden schicken?
0: Nein, ich habe keine Badhose dabei, mache das nicht. Schon muss ich noch ins Wasser.
1: Nein, wir gehen mitten im Schwimmen, das ist jetzt anders.
0: Und das machen wir auf Elsassisch, denn es gibt den ganzen Tag auf Elsassisch mit elsassischer Kultur im städtischen Schwimmbad von Strasbourg.
1: Also morgen jetzt am Nien, das ist ein bisschen Hochprogramm, wie man sagt, so ein Bi, ist Aquagym-Kurs mit Elsasser Musik.
0: Mhm.
1: Also dürfen wir ein bisschen im Wasser rumwatscheln. Programm an sich fängt an um 11 mit Referum durch Neustadt mit Kathi Weibel, die ist ganz schön, wunderbar gemacht. Und noch erst, und ich habe schon die Ausstellung mit Rita Tatei, mit Getzin und ihrer wunderbaren Elsasser-Kostüm, Reck und ein Programm der ganze Tag.
0: Und da kann man, wie gesagt, Sachen lernen über das Elsass, über das Elsässische und Baden auch in der gleichen Zeit.
1: Und sogar Elsässisch lehre dabei, weil Benedikt Keck macht mit und macht uns vier Elsässer-Kurs. Da muss man sie inschreiben auf der Website von der Schwimmbäder. Der erste ist um 14 Uhr. Und noch jede Stunde sind 3-4 Stunden Initiation à l'Alsacien. Und nachher haben wir auch noch einen Film, wie gezeigt wurde, 1525, La Révolution oubliée. Der Film über den Bürgerkrieg von Alexis und Janis Metzinger. Und nachher haben wir noch Musik mit Laurence Bert-Miller und Nicolas Morel, die uns ganzes Repertoire machen mit der Elsässer Liedle. Und den ganzen Tag gibt es Flammenkirche und Spiel für die Kinder, also es ist für die Familie, es ist offen für alle. Und noch dabei ein Atelier, wie man selber Schmuck kann machen auf einem Elsässer Thema.
0: Aber wunderbar, da gehen wir alle hin an dem Samstag, 29. August. Wenn ihr Aline Martin in der Bikini will sehen, müssen wir unbedingt hingehen. Machen wir es so, Aline?
1: Ja, schon, natürlich.
0: Man will sie nicht letztes Mal, man bräuchte sie noch.
1: Im Bikini an der Brettstelle morgen.
0: Voilà, hoppla, das machen wir.
1: Die Jungen, die das Festivalsfest organisiert haben, machen auch mit. Und für uns ist das auch wichtig, dass wir die Jugend dabei haben.
0: Das bräuchte man, denn die sind Zukunft für unsere Sprache. Also, wenn Sie sich daran interessieren, ist schon richtig so. Aber das machen wir. Aline, Marsave, ich bin da. Schon einmal wünschen wir euch aus einer schönen Dorf, Elsässisch Baden. Und bis ein anderes Mal wieder bei Isi Elsass.
1: Merci, Jonathan. Gleichfalls.

Rencontrer encore d'Estelle, oh, so schön, gemütliche Stimme. Deine Methode, ja, um eine andere Stimme, ganz gemütlich. Man macht Hefte auf mit der Daniel Krivner-Werner. Mit dem Wort Heft und da schreiben wir ihn, das sind wir auf dem Büro auf der Arbeit. Aber von wie kommt das Wort her? Um 3:30 setze ich alles Bescheid, Daniel Krivner-Werner. Schön, dass ihr mit uns seid. Ich sehe noch Messel und es ist noch geschmeckt. Der Roger Siefer singt, der ist der Babelö, der hat sich die Löhende Teller vielleicht.

0: Piet betrachten wir von neuem das Wort Wien.
1: Nein, jetzt trinken wir nichts, Daniel Grevener-Werner. Jetzt lehren wir etwas mit euch.
0: Ich trinke gerne Wien, ich trinke gerne.
1: Ja, das haben wir verstanden. Alle da, anders Wort, wie uns von unserer Spruchforscherin erklärt wird. Alle da, am 20 bis 7 und am 4:30.
0: Wie oder wie? Achtung, Achtung, wenn cool war, das hat man wie, doch wie, ja?
1: Wie ist sie, Elsass?
0: Wie savez ihr?
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Die Zeit ist reif, der Heiz Rodolf Kunze bisschen so. Du haben eine Periode vom Surkrutfestle momentan. Und es ist eine Surkrutfirma, wie der Besucher keinen Mond mit euch meistert. Die Firma Lüppig, 5-30 Tonnen Surkrut jedes Jahr. Und da können wir sehen, wie sie den Surkrut richten, inpacken und werden auch natürlich einen Versuch bekommen. Es dauert 2 Stunden, reserviert ihre Führung am 03 88 95 64 13. Voilà, jetzt haben wir das Telefonnummer. Du noch schnell reservieren. Derzeit aus Marbönni-Horischen mit Was ist das für ein Tag? Dienstag.

Heißer Katrinli mit Fisherman's Fall. Es ist eine Change-Stunde für mich. Wenn man die Liedle hört, so wie der Schnabel gewachsen ist, auf Badisch oder auf Elsässisch, bref, unsere Müttersprache vom Rheinland. Die Woche sind noch so viele Baustellen vor dem Schulanfang. Am Holwach Ruffort, ja, ist eine Richtung, wie man nennt, mit dem Pianist für ihre 3+3 wichtige und praktische Informationen.

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1: Eins, zwei, drei, drei Informationen auch, Leute. Die drei plus praktisch, lokal, umsonst und sympathisch. Das sind sie, die drei Informationen, wie ihr alle mit uns bekommen. Und hopp, wir fangen gleich an. Es kommt zu Verkehrsbehinderungen im Meveren-Bristal auf der D-420 zwischen Bourbrüsch und Colroy-Larache. Dort finden bis einschließlich den 25. September Fahrbahn Sanierungsarbeiten statt. Die Folge, der Verkehr, ist in der Gemeinde von Colroy-Larache in beide Richtungen vollständig gesperrt. Für Auto und Motoren in beide Fahrtrichtungen sowie für die Camion, wie von Sädi Richtung Strasbourg fahren, wurde eine Umleitung über die Strasse D-420, die D-850 und die D-424 über Bourbrüsch, Rangrut und Colroy-Larache hingerichtet. Die LKW, die Camion, wie von Strasbourg in Richtung Sädi unterwegs sind, müssen mit der Kirche ums Dorf ein grosser Umweg machen. Ihre Umleitungsstrecke fährt über die D-424, RN-59, RN-159 und macht dann wieder grosse Böen durch das Departement von der Vogesen. Sie durchqueren dabei unter anderem Saussure, Belleval, Sedan, Moyen-Moutier, Saint-Dié-des-Vosges sowie Provencher. Planen ihre Fahrten geht im Voraus und rechnen ein bisschen mehr Zeit für ihre Fahrten ein. Wieder Startung, wenn ihr in der Gegend von Ruffach unterwegs sind. Die Kollektivität Européenne d'Alsace fährt umfangreiche Fahrbahnsanierungsarbeiten auf der Rheinstrasse, die Route du Rhin, auch RD18 bis genannt, durch. Die wichtige Verkehrsachse, wie alle von fast 10.500 Verkehrsteilnehmern zwischen der D83 und der A35 benutzt wird, ist bis am Freitag, den 28. August um 16 Uhr vollständig für den Verkehr gesperrt. Am Programm stehen die Umgestaltung von der Schikane und die Erneuerung vom Asphalt in einer Tiefe von 6 bis 20 cm. Es handelt sich jetzt um eine umweltfreundliche Baustelle mit 30-40% recyceltem Asphalt und bei niedrigerer Temperatur wie von der CEA mit 176.000 Euro finanziert wird. Für ihre Fahrten ist eine Umleitung über die A35, die D1 bis und die D83 über Herrlisheim-Précolmaring geredet. Die Zufahrt zum Bahnhof, zu den Parkplätzen und zum Gewerbegebiet bleibt vom Westen her über die D83 gewährleistet. Das Ende von dieser Baustelle ist für den 28. August vorgesehen. Vor in der Nacht vom Donnerstag, den 17. September, noch eine letzte Arbeit zur Strassenmarkierung durchgeführt wurde. Wieder zum Schluss noch eine richtige gute Nachricht. Ja, habe ich euch den Eindruck, es fehlt etwas, dass ihr Telefon seit ein paar Wochen nicht mehr so oft schaltet? Viel weniger unaufgefertigte Reklamarief. Die Regeln für die Callcenter, wie ich wunderst was verkaufen will, haben sich radikal geändert. Seit dem 11. August ist es fertig mit der Telefonwerbung ohne vorherige Zustimmung. Es wird die absolute Regel, dass ich zuerst in verstandenen Sinn angerufen zu werden. Damit der Verkäufer ich telefonisch kontaktieren darf, muss ich ihm zuvor ihre ausdrückliche, freiwillige, spezifische, informierte und widerrufbare Einwilligung geben. Ohne die ausdrückliche Zustimmung ihrerseits ist Telefonreklam strengstens verboten. Der staatliche Dienst Blocktel wird abgeschafft, da ist es nicht nötig. Und seit der Reform kennen ich, sollte ich doch ein Reklamare verhalten. Jeder Verstoß direkt auf der Plattform Signal Conso melden. Ein richtiger Sieg, um unsere Röhe mal zurückzugewinnen. Alles mit der Röhe, ich hoffe, ich nicht alles gehört. Dann können ihr auf unserem Site Internet ici.fr Elsass kommen und alle unsere Termine noch einmal auf Elsassisch horischen. Das ist doch schön bei uns. Wir nehmen uns Zeit für euch an. 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

Aber von dem wäre er nicht voll. Der Gewurztraum meiner Blues mit dem Didi-Flick. Ein Güter, wenn er am Kaffee-Kuchen sind, mit dem Schnäpsel oder mit Moos, gell? Essen er gern Brot, der geschmiert mit Mietwurst oder mit Schrisskäse. Oder Schmierwurst, oh lala. Mondsowe ist so oben, Tacht hin und Volk in Overna. Mit Volkstanzgruppen, wie kommen, verdunsen. Die Korporation von der Winzer von Overna wäre ich Wien vorstellen mit Moos Nordierli. Rendezvous am Marktplatz ab der 17:30 Uhr Mondsowe in Overna mit Ici Elsos, Glisch Babuska.

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Aya, Oli Mitnand, Mitemnu, de Julien Doré, Bavorta, Oli Mitnand, und Mitnand, der Sowjetskriegskindl, jede Tag, Daniel Krivna-Werner kommt mit einem Wort, und heute ist das Wort Heft dran. Wir, nu, wir haben es alle gekriegt, macht das Heft drauf, seit 68, 67, wir lösen das am Halver. Da haben wir den Joris zuerst, bis am Ende der Welt, oder noch den Jodassin, und wenn wir brav sind, machen wir noch eine kleine Reise auf Italien. Schöner Mittag mit Isielsas.

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2: Hit betracht man von neuem das Wort heft. Heft, so sagt man im Allgemeinen im Elsass, standarditsche Heft, ein Heft, und im Französisch ein Cahier. Von wo kommt das Wort her? Das Wort haben wir im 16. Jahrhundert in der Bedeutung ein Schreibheft, ein Heft, wo man den schreibt. Und von wo kommt das Wort her? Und das kommt vom Verbheft. Verbhefte im Deutsch vom Mittelalter, also zuerst im standarditsche Heften. Heften, das ist Broschüre, wenn man also im Kontext von einem Buch oder von einem Buch, wenn man ein Buch heftet, das ist dann eine Broschüre, ein Livre. Und von, also im Deutsch vom Mittelalter hat man gesagt Heften, und das geht zum alten germanischen Wort Haftia zurück. Es ist interessant, das soll heißen, dass ein Heft, das ist selbst so heftig. Es ist etwas Giftes. Und also, es ist interessant, weil im Elsass habe ich jetzt das meist, es habe ich keine, es haben so die Kinder, hast du den Cahier? Hast du den Cahier, die Histoire, hast du den Cahier mitgebracht? Hast du Aufgaben gemacht in den Cahier oder sogar hast du Devoir gemacht in das Cahier? Man kann sagen, hast du die Aufgaben gemacht in den Heft, wenn man alles auf Elsassisch sagen will. Wie sage ich?
1: Oh je, devoir et aufgabe. Oh nein, jetzt nicht, Daniel. Ihr habt aber eine Aufgabe gemacht mit dem Wort Hef, wie wir noch einmal hören können, mit l'Alsacien mot à mot auf unserem Internetseite und auf ihre App. Ici, bis morgen wieder, Daniel.
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0: Un autre monde, mit dem Group Telefon, tja, auf der ganzen Welt, mit ich jetzt aus, so Bürgerwelt, warum nicht, oder so Dörfelland, tja, so wie in Kutzenhäusern, da ist eine Führung von 2 Kilometer in einem besonderen Garten wie Freier, da essen wir auch mit Dampfnudeln, mit Rezepten von Freier, eine Führung im Musée, in der Maison Rurale, und noch so Atelier, familisch zu machen, das alles ist an dem Mittwoch, und das finden wir auf maison-rural.fr, mit ich Elsass, der einer, wie wir auch gerne haben, er hat die Lehrstunde gerne auf Elsassisch, er singt aber auch auf der Brune, der Serge Rieger.
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0: Sonne ist krank, ja, sie hat den Schnupfen, für das haben wir ein bisschen reingekriegt, Rogessiefer. Die Schule ist aber nicht krank, nicht die Schule ist gerichtet für am 1. September. Ihr auch, der Brüschenöffel ist nur Reps. Auf einmal ist es für auf den ersten Tag, Mama wie früher, unsere Schultüte. Und wie, was kommt denn da rein, wie macht man die, der Pierre, sagt, ist alles, wie seine Mama das vorher gerichtet hat, am Holver. Clara Louise, Sommergeräte zuerst.
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1: Sie kommt alle für uns mit ihren guten Rotschlägen. Das ist meine Mama. Und momentan geht's auf Hochtuch. Ja, sie hat einen Haufen zu richten vor dem September. Da in einer Woche fängt das neue Schuljahr an. Und bei manchen steht der Stress schon. Es gilt übrigens auch für die Eltern, so wie für die Kinder, gell? Ich erinnere mich tatsächlich daran, dass die Aufregung als jeden Tag ein bisschen gestiegen ist. Die Klamotten für den ersten Tag, die neue Lehrer, haben wir alles richtig gehäuft, so wie es auf der Liste gestanden ist? Ich habe meine Mama mal gefreut, wie sie das zahlenmals organisiert hat. Die gute Nachricht, ihre Lesung lässt sich euch heute noch anwenden. Sie stammt von unseren Ditschi-Nachbarn. Um den grossen Sprung in den Schulalter zu versäßen, pflegen die Ditschi-Familie eine 200-jährige Tradition, die Schuldüde. Auf Elsass ist die Schuldut. Das berühmte Pappendeckel-Kornett gefällt mit Geschenken, Kleinigkeiten, gell? Nichts Grosses. Vor 2 Jahrhunderten hat man in den Kindern von Sachsen erzählt, dass im Keller der Schule ein Süßigkeitenbaum, der Zucker durch den Baum, wächst und dass der Lehrer durch die Gützle, Bum-Bum, für die bravsten Kinder herabzupft. Mama ist überzeugt. Es ist ein sehr guter psychologischer Rotschlag. Es gibt nichts Besseres als ein genussvolles und spielerisches Ritual, um die Schule mit Freude zu verbinden und die Angst vor dem ersten Schultag zu vertreiben. Aber Achtung! Um eine Zuckerüberdosis schon am 8. Morgen zu vermeiden, befürwortet Mama die moderne Variante. Mir fällt die Tut mit trockenes Obst, ein lustiger Anspritzer oder ein Radiergummi in Bärenform auf. Das Geschenk, wie von den Eltern, Großeltern oder älteren Geschwistern ganz individuell zusammengestellt wird, sorgt sofort für familiären Trost. Boah, es gibt aber nichts umsonst, gell? Ihr Kind müsst doch den ganzen Tag darauf warten, bis er seine Schuld aufmachen darf. Eine gute Übung in Geduld mit einer Belohnung, sobald das Kind wieder daheim ist. Aber Achtung, er darf nicht alles auf einmal aufgegessen werden, gell? Sonst haben wir Probleme. Merci, Mama. Und für andere Rotschläge, morgen werden wir wieder vom Schulanfang reden, werden ihr alles bei uns hören dürfen, Easy Elsass und natürlich Anseli und ihre Termine im Podcast. Es ist bei easy.fr Elsass.
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Der Single Country Boy mit dem Groupe Est. Ja, ich kann es so schön, ich weiß es. Die Woche spielen mit uns für ein neues Wörterbuch gewinnen. Der Petit Larousse Illustré 2027. Alle können sich einschreiben. Selbst widerst, denn so Wörterbuch ist nicht geschenkt. Aber doch bei uns. Bis am Sonntag können wir mitmachen. Ich sehe es aus, macht eine große Verlosung und schenkt eine Eiche. Dracula, das ist Team Impala und Genie eine Eichkeit von Widerst singen.

Niedergenbabs, Vollkraft voraus. Oh, haben wir noch ein bisschen Kraftpolters, wir sind noch nicht fertig. Ja? Auf beiden Seiten vom Rhein, tja, mit oder ohne Wasser drinnen, gibt es viele Sachen zu entdecken. Man wäre sich vorher mit dem Julien Steinhauser von der Zeitung Rheinblick am Holver. Er wird noch ein bisschen von der Ferien reden. Ja, nicht nur vom Schulanfang, noch ein bisschen daran gedenken, da an der Ferien. Wenn sie still der Freie drauf, gell, als Kinder wieder in die Schule gehen. Alle, Junge und Ältere, wir genießen jetzt, als ist mit dem Louis Schädiger.

0: Sie Elsass, Martin Zischti und am Zischti lesen wir gerne Zeitung Rheinblick mit dem Julien Steinhauser. Bonjour Julien.
1: Guten Morgen Jonathan, guten Morgen Nola.
0: Ah Julien, jetzt will ich ein Piège machen, wir fangen nicht vorne an. Wir wollen etwas anderes erfahren. Nicht die erste Seite, nehmen wir die zweite oder dritte Seite. Allez, wir machen es mal anders.
1: Die dritte Seite. Wir fangen an mit der dritten Seite. Oder was haben wir auf dem dritten Seite? Oh, Jesus, ist ein ganz schweres Thema. Aktuell, eine riesige Polemik. Wir haben jetzt das gesehen. Wir reden auch von der Reaktivierung von der Bahnlinie zwischen Kolm und Fribourg. Und jetzt ist das ist auf der Gleis gesehen, auf normalerweise. Und jetzt ist alles gestoppt. Wir haben das ganz überrascht erfahren, die letzte Woche, mittlerweile der Woche, hier, mittlerweile August, scheint sie, hat die französische Regierung kein Geld mehr für das machen. Und noch haben die Deutschen gesagt, wenn die Franzosen nicht zahlen, zahlen wir auch nicht. Und jetzt sind wir wieder auf Point de Départ, wie man sagt, alles ist flöte. Und niemand weiß, ob das richtig jetzt kommt, die Reaktivierung, oder das ist unsere Polemik von dieser Woche.
0: Obla. Und ansonsten gibt es ein ruhiges Thema auch noch.
1: Nein, man sieht, dass der André Boldo ist. Wir haben ziemlich Politik diese Woche. Wir haben eine Doppelseite über eine heftige Debatte, die es jetzt gibt im Rheinland-Pfalz. Dort wollen sie die Gemeinden, die Kommunen zusammenschließen. Weil die Regierung findet, dass es ein bisschen zu viele Kommunen gibt in Rheinland-Pfalz. Es sind eben 2000 für nur 4 Millionen Einwohner. Und jetzt wollen sie die Kommunen zusammenschließen. Und die Debatte am Roye Melsas, wissen wir schon jahrelang, heisst Melsas, dass man zu viele Gemeinden hat. Wir haben eben eine 880 Gemeinden für 1,9 Millionen Einwohner. Und regelmäßig ist das Thema wieder gekommen, die Kommunen zusammenschließen und es hat fast niemand geklappt. Vielleicht das Beispiel kommt vielleicht aus Deutschland, der weiß nicht, aber das ist unser Thema, unser Hauptthema, unsere Doppelseite.
0: Bon, sind so noch ein bisschen Ferien, haben wir noch ein bisschen Hübs?
1: Ja, wir sind noch nicht ganz wir haben noch ein paar Ferienthemen. Wir sind zum Beispiel im Schwarzwald. Wir fahren mit einer alten Dampflokomotive in Blumberg. Wir sind euer Markirsch, Saint-Marie-Mine im Elsass. Mit der sind wir in der alten Mine. Und wir haben noch ein Quiz über Estrich.
0: Aber wunderbar, das alles probieren wir und lesen wir wie jedes Mal, jeden Zischti, mit viel Freude, mit der Zeitung Rheinblick zu lesen auf dem Internetseite dna.fr und l'alsace.fr. Und ich sage euch eine schöne Woche, Julien, bis am nächsten Zischti wieder.
1: Ja, schönen Tag in Holland, tschüss.
0: Und jetzt müssen wir warten, verwissen, was auf der ersten Seite ist. Haha, jetzt gehen wir schnell drauf. 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

0: Neve dir, die Militobi, Achtung, mit der Nudel durchstupfen wir sie nicht, nein. Die Nudelbrüche machen einfach, ja, in der Grenze von Straßburg, la Grenze, ein Ort, wie wir es vorschlagen, verneilen und brotieren, ein Wunderofen verbringen, mit Broadway, der Materialbrüche nicht einmal bringen, es ist an dem Mittwoch, alle Infos auf la Grenze, in Straßburg, auf dem Site lagrenze.eu. Grand, grand, toi et moi, alle können mitmachen, ja.
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0: Luftschloss mit dir für den Moment, in dem ich alles sehe.
1: Luftschlösser mit keine Panik, bin ich Elsass. Morgen werden wir Arthur Flick treffen. Er hat ein Video gemacht auf Elsassisch mit viel Erfolg. Er ist Eierproduzent und er wird uns das alles erzählen. Marlons Wort in der Jungen, wie Elsassisch reden, bin ich Elsass. Schönen Ruhe noch. Gleich kommt Charlotte Cardin.

0: Ja, ich rufe schon jeden Tag, seit Jahren lang. Es ist alles wie gewohnt. Aber für den frischen Namen zu polden, haben wir noch ein bisschen mehr. Ah, die gewohnt. Sie schauen wir noch mal. Hopp, ich probiere es doch. Auf welchem Sender?
1: Kommt rein. Radio France Alsace. Ich sehe ja.
0: Alle, es wird schon gehen. Und wenn nicht, früher macht die Junge, gell?
2: Ah ja, ich höre, ich sehe etwas.
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